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1: In der Wetterredaktion ist Luisa Walpert. Deutschland erlebt heute einen wechselhaften Mix aus Sonne, Wolken, einzelnen Schauern und kurzen Gewittern. Vor allem in der Nordhälfte ziehen zeitweise Regenschauer durch. Die Temperaturen steigen auf 16 bis 22 Grad. Die Nacht bringt nachlassende Schauer und vielerorts wieder auflockernde Bewölkung. Örtlich bildet sich Nebel. Die Tiefstwerte liegen zwischen 5 und 11 Grad. Morgen geht es mit vielen Wolken, zeitweiligem Regen und einzelnen Gewittern weiter, während andere Regionen freundliche und trockene Abschnitte erleben. Die Höchstwerte erreichen 18 bis 25 Grad. Der weitere Ausblick zeigt einen wechselhaften Verlauf mit Sonne, Wolken und zeitweiligen Niederschlägen.
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1: Es ist kurz nach 6 Uhr.
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2: Im Studio ist Michael Miem. Die niederländische Polizei hat in Rotterdam vier Männer festgenommen, die im Verdacht stehen, Frauen aus ihrem persönlichen Umfeld

0: kommt weiterhin die Einfuhrumsatzsteuer. Verbraucher sollten deshalb bei Bestellungen aus Ländern wie China künftig genauer auf den Endpreis achten. Je nach Versanddienstleister können außerdem zusätzliche Gebühren für die Zollabwicklung anfallen.
1: Nach dem Scheitern Deutschlands bei der Wahl für einen Sitz im UN-Sicherheitsrat werden Forderungen nach einer Neuausrichtung der Außenpolitik lauter. Bundeskanzler Merz und Außenminister Wadephul betonten zwar, Deutschland werde weiterhin Verantwortung bei den Vereinten Nationen übernehmen. Zugleich mehren sich jedoch auch innerhalb der Regierungskoalition Stimmen, die eine kritischere Haltung gegenüber Völkerrechtsverstößen und eine Überprüfung des außenpolitischen Kurses verlangen. Das US-Repräsentantenhaus hat sich für eine Begrenzung militärischer Einsätze gegen den Iran ausgesprochen und damit den politischen Druck auf US-Präsident Trump erhöht. In einer verabschiedeten Resolution wird betont, dass für einen Kampfeinsatz grundsätzlich eine formelle Kriegserklärung des Kongresses erforderlich sei. Ausnahmen sollen nur für die unmittelbare Verteidigung der USA oder ihrer Verbündeten gelten. Die Vorlage erhielt auch Unterstützung einzelner republikanischer Abgeordneter. Nach dem Scheitern Deutschlands bei der Wahl für einen Sitz im UN-Sicherheitsrat ist eine Diskussion über die deutsche Außenpolitik entbrannt. Die deutliche Niederlage wird von Kritikern als Rückschlag für die deutsche Diplomatie gewertet. Besonders Außenminister Wadephul steht dabei im Fokus, da er die internationale Werbekampagne für die Kandidatur geleitet hatte. Aus politischen Kreisen werden nun Fragen nach den Ursachen des Misserfolgs und den Konsequenzen für die deutsche Außenpolitik gestellt.
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3: In der Wetterredaktion ist Luisa Walpert. Deutschland erlebt heute einen wechselhaften Mix aus Sonne, Wolken, einzelnen Schauern und kurzen Gewittern. Vor allem in der Nordhälfte ziehen zeitweise Regenschauer durch. Die Temperaturen steigen auf 16 bis 22 Grad. Die Nacht bringt nachlassende Schauer und vielerorts wieder auflockernde Bewölkung. Örtlich bildet sich Nebel. Die Tiefstwerte liegen zwischen 5 und 11 Grad. Morgen geht es mit vielen Wolken, zeitweiligem Regen und einzelnen Gewittern weiter, während andere Regionen freundliche und trockene Abschnitte erleben. Die Höchstwerte erreichen 18 bis 25 Grad. Der weitere Ausblick zeigt einen wechselhaften Verlauf mit Sonne, Wolken und zeitweiligen Niederschlägen.
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1: Ein Blick auf die Uhr. Es ist kurz nach 7.
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2: Im Studio ist Michael Miem. Die niederländische Polizei hat in Rotterdam 4 Männer festgenommen, die im Verdacht stehen, Frauen aus ihrem persönlichen Umfeld betäubt und anschließend vergewaltigt zu haben. Nach Angaben der Ermittler soll es sich bei den Opfern um die jeweiligen Partnerinnen der Tatverdächtigen handeln.

0: Haltung gegenüber Völkerrechtsverstößen und eine Überprüfung des außenpolitischen Kurses verlangen. Das US-Repräsentantenhaus hat sich für eine Begrenzung militärischer Einsätze gegen den Iran ausgesprochen und damit den politischen Druck auf US-Präsident Trump erhöht. In einer verabschiedeten Resolution wird betont, dass für einen Kampfeinsatz grundsätzlich eine formelle Kriegserklärung des Kongresses erforderlich sei. Ausnahmen sollen nur für die unmittelbare Verteidigung der USA oder ihrer Verbündeten gelten. Die Vorlage erhielt auch Unterstützung einzelner republikanischer Abgeordneter. Nach dem Scheitern Deutschlands bei der Wahl für einen Sitz im UN-Sicherheitsrat ist eine Diskussion über die deutsche Außenpolitik entbrannt. Die deutliche Niederlage wird von Kritikern als Rückschlag für die deutsche Diplomatie gewertet. Besonders Außenminister Wadephul steht dabei im Fokus, da er die internationale Werbekampagne für die Kandidatur geleitet hatte. Aus politischen Kreisen werden nun Fragen nach den Ursachen des Misserfolgs und den Konsequenzen für die deutsche Außenpolitik gestellt.
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2: In der Wetterredaktion ist Luisa Walpert. Deutschland erlebt heute einen wechselhaften Mix aus Sonne, Wolken, einzelnen Schauern und kurzen Gewittern. Vor allem in der Nordhälfte ziehen zeitweise Regenschauer durch. Die Temperaturen steigen auf 16 bis 22 Grad. Die Nacht bringt nachlassende Schauer und vielerorts wieder auflockernde Bewölkung. Örtlich bildet sich Nebel. Die Tiefstwerte liegen zwischen 5 und 11 Grad. Morgen geht es mit vielen Wolken, zeitweiligem Regen und einzelnen Gewittern weiter, während andere Regionen freundliche und trockene Abschnitte erleben. Die Höchstwerte erreichen 18 bis 25 Grad. Der weitere Ausblick zeigt einen wechselhaften Verlauf mit Sonne, Wolken und zeitweiligen Niederschlägen.
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2: Und damit ist es kurz nach 8 Uhr.
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3: Im Studio ist Michael Miem. Die niederländische Polizei hat in Rotterdam 4 Männer festgenommen, die im Verdacht stehen, Frauen aus ihrem persönlichen Umfeld betäubt und anschließend vergewaltigt zu haben. Nach Angaben der Ermittler soll es sich bei den Opfern um die jeweiligen Partnerinnen der Tatverdächtigen handeln. Die mutmaßlichen Taten wurden demnach gefilmt und die Aufnahmen verbreitet. Gegen weitere Männer wird ermittelt,

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1: Eine Diskussion über die deutsche Außenpolitik entbrannt. Die deutliche Niederlage wird von Kritikern als Rückschlag für die deutsche Diplomatie gewertet. Besonders Außenminister Wadephul steht dabei im Fokus, da er die internationale Werbekampagne für die Kandidatur geleitet hatte. Aus politischen Kreisen werden nun Fragen nach den Ursachen des Misserfolgs und den Konsequenzen für die deutsche Außenpolitik gestellt.
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3: In der Wetterredaktion ist Luisa Walpert. Deutschland erlebt heute einen wechselhaften Mix aus Sonne, Wolken, einzelnen Schauern und kurzen Gewittern. Vor allem in der Nordhälfte ziehen zeitweise Regenschauer durch. Die Temperaturen steigen auf 16 bis 22 Grad. Die Nacht bringt nachlassende Schauer und vielerorts wieder auflockernde Bewölkung. Örtlich bildet sich Nebel. Die Tiefstwerte liegen zwischen 5 und 11 Grad. Morgen geht es mit vielen Wolken, zeitweiligem Regen und einzelnen Gewittern weiter, während andere Regionen freundliche und trockene Abschnitte erleben. Die Höchstwerte erreichen 18 bis 25 Grad. Der weitere Ausblick zeigt einen wechselhaften Verlauf mit Sonne, Wolken und zeitweiligen Niederschlägen.
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1: Es ist kurz nach 9 Uhr.
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2: Mit Michael Miem. Die Zahl der Menschen mit einem anlagefähigen Vermögen von mindestens $1 Million ist weltweit erneut kräftig gewachsen. Nach einer Analyse zählten im vergangenen Jahr rund 25 Millionen Menschen zu dieser Gruppe. Auch in Deutschland nahm die Zahl der vermögenden Privatpersonen deutlich zu und stieg auf rund 1,8 Millionen. Deren Gesamtvermögen wuchs ebenfalls kräftig. Deutschland belegt damit im internationalen Vergleich weiterhin den dritten Platz hinter den USA und einem weiteren Spitzenreiterland. Die niederländische Polizei hat in Rotterdam 4 Männer festgenommen, die im Verdacht stehen, Frauen aus ihrem persönlichen Umfeld betäubt und anschließend vergewaltigt zu haben. Nach Angaben der Ermittler soll es sich bei den Opfern um die jeweiligen Partnerinnen der Tatverdächtigen handeln. Die mutmaßlichen Taten wurden demnach gefilmt und die Aufnahmen verbreitet. Gegen weitere Männer wird ermittelt, weil sie an den Übergriffen oder an der Verbreitung des Materials beteiligt gewesen sein sollen. Wer Waren bei Online-Händlern außerhalb der Europäischen Union bestellt, muss ab dem 1. Juli mit zusätzlichen Kosten rechnen.
3: Für Sendungen mit einem Warenwert von unter 150 Euro wird künftig eine pauschale Zollgebühr von 3 Euro pro Warenkategorie fällig. Hinzu kommt weiterhin die Einfuhrumsatzsteuer. Verbraucher sollten deshalb bei Bestellungen aus Ländern wie China künftig genauer auf den Endpreis achten. Je nach Versanddienstleister können außerdem zusätzliche Gebühren für die Zollabwicklung anfallen.
2: Nach dem Scheitern Deutschlands bei der Wahl für einen Sitz im UN-Sicherheitsrat werden Forderungen nach einer Neuausrichtung der Außenpolitik lauter. Bundeskanzler Merz und Außenminister Wadephul betonten zwar, Deutschland werde weiterhin Verantwortung bei den Vereinten Nationen übernehmen. Zugleich mehren sich jedoch auch innerhalb der Regierungskoalition Stimmen, die eine kritischere Haltung gegenüber Völkerrechtsverstößen und eine Überprüfung

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1: In der Nordhälfte ziehen zeitweise Regenschauer durch. Die Temperaturen steigen auf 16 bis 22 Grad. Die Nacht bringt nachlassende Schauer und vielerorts wieder auflockernde Bewölkung. Örtlich bildet sich Nebel. Die Tiefstwerte liegen zwischen 5 und 11 Grad. Morgen geht es mit vielen Wolken, zeitweiligem Regen und einzelnen Gewittern weiter, während andere Regionen freundliche und trockene Abschnitte erleben. Die Höchstwerte erreichen 18 bis 25 Grad. Der weitere Ausblick zeigt einen wechselhaften Verlauf mit Sonne, Wolken und zeitweiligen Niederschlägen.

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2: Und damit ein Blick auf die Uhr. Es ist kurz nach 10.
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3: Mit Michael Miem. Die Zahl der Menschen mit einem anlagefähigen Vermögen von mindestens $1 Million ist weltweit erneut kräftig gewachsen. Nach einer Analyse zählten im vergangenen Jahr rund 25 Millionen Menschen zu dieser Gruppe. Auch in Deutschland nahm die Zahl der vermögenden Privatpersonen deutlich zu und stieg auf rund 1,8 Millionen. Deren Gesamtvermögen wuchs ebenfalls kräftig. Deutschland belegt damit im internationalen Vergleich weiterhin den 3. Platz hinter den USA und einem weiteren Spitzenreiterland. Die niederländische Polizei hat in Rotterdam 4 Männer festgenommen, die im Verdacht stehen, Frauen aus ihrem persönlichen Umfeld betäubt und anschließend vergewaltigt zu haben. Nach Angaben der Ermittler soll es sich bei den Opfern um die jeweiligen Partnerinnen der Tatverdächtigen handeln. Die mutmaßlichen Taten wurden demnach gefilmt und die Aufnahmen verbreitet. Gegen weitere Männer wird ermittelt, weil sie an den Übergriffen oder an der Verbreitung des Materials beteiligt gewesen sein sollen. Wer Waren bei Online-Händlern außerhalb der Europäischen Union bestellt, muss ab dem 1. Juli mit zusätzlichen Kosten rechnen.
4: Für Sendungen mit einem Warenwert von unter 150 Euro wird künftig eine pauschale Zollgebühr von 3 Euro pro Warenkategorie fällig. Hinzu kommt weiterhin die Einfuhrumsatzsteuer. Verbraucher sollten deshalb bei Bestellungen aus Ländern wie China künftig genauer auf den Endpreis achten. Je nach Versanddienstleister können außerdem zusätzliche Gebühren für die Zollabwicklung anfallen.
3: Nach dem Scheid

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1: Es ist kurz nach 11 Uhr.
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2: Mit Michael Miem. Die Zahl der Menschen mit einem anlagefähigen Vermögen von mindestens $1 Million ist weltweit erneut kräftig gewachsen. Nach einer Analyse zählten im vergangenen Jahr rund 25 Millionen Menschen zu dieser Gruppe. Auch in Deutschland nahm die Zahl der vermögenden Privatpersonen deutlich zu und stieg auf rund 1,8 Millionen. Deren Gesamtvermögen wuchs ebenfalls kräftig. Deutschland belegt damit im internationalen Vergleich weiterhin den dritten Platz hinter den USA und einem weiteren Spitzenreiterland. Die niederländische Polizei hat in Rotterdam 4 Männer festgenommen, die im Verdacht stehen, Frauen aus ihrem persönlichen Umfeld betäubt und anschließend vergewaltigt zu haben. Nach Angaben der Ermittler soll es sich bei den Opfern um die jeweiligen Partnerinnen der Tatverdächtigen handeln. Die mutmaßlichen Taten wurden demnach gefilmt und die Aufnahmen verbreitet. Gegen weitere Männer wird ermittelt, weil sie an den Übergriffen oder an der Verbreitung des Materials beteiligt gewesen sein sollen. Wer Waren bei Online-Händlern außerhalb der Europäischen Union bestellt, muss ab dem 1. Juli mit zusätzlichen Kosten rechnen.
3: Für Sendungen mit einem Warenwert von unter 150 Euro wird künftig eine pauschale Zollgebühr von 3 Euro pro Warenkategorie fällig. Hinzu kommt weiterhin die Einfuhrumsatzsteuer. Verbraucher sollten deshalb bei Bestellungen aus Ländern wie China künftig genauer auf den Endpreis achten. Je nach Versanddienstleister können außerdem zusätzliche Gebühren für die Zollabwicklung anfallen.
2: Nach dem Scheitern Deutschlands bei der Wahl für einen Sitz im UN-Sicherheitsrat werden Forderungen nach einer Neuausrichtung der Außenpolitik lauter. Bundeskanzler Merz und Außenminister Wadephul betonten zwar, Deutschland werde weiterhin Verantwortung bei den Vereinten Nationen übernehmen. Zugleich mehren sich jedoch auch innerhalb der Regierungskoalition Stimmen, die eine kritischere Haltung gegenüber Völkerrechtsverstößen und eine Überprüfung des außenpolitischen Kurses verlangen. Das US-Repräsentantenhaus hat sich für eine Begrenzung militärischer Einsätze gegen den Iran ausgesprochen und damit den politischen Druck auf US-Präsident Trump erhöht. In einer verabschiedeten Resolution wird betont, dass für einen Kampfeinsatz grundsätzlich eine formelle Kriegserklärung des Kongresses erforderlich sei. Ausnahmen sollen nur für die unmittelbare Verteidigung der USA oder ihrer Verbündeten gelten. Die Vorlage erhielt auch Unterstützung einzelner republikanischer Abgeordneter.
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1: Ein Blick auf die Uhr, es ist kurz nach 12.
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2: Mit Michael Mim. Trotz der erneuten Waffenruhe kommt es zwischen Israel und der libanesischen Hisbollah-Miliz weiter zu schweren Kampfhandlungen. Nach Angaben des libanesischen Gesundheitsministeriums wurden bei mehreren Angriffen im Süden und Osten des Landes mindestens 8 Menschen getötet. Zudem gab es zahlreiche Verletzte, darunter auch Frauen und Kinder. Die israelische Armee meldete ihrerseits den Tod eines Soldaten bei einem Angriff der pro-iranischen Miliz auf im Südlibanon stationierte Truppen. Deutschland und Frankreich wollen mit einer neuen Initiative den EU-Beitrittsprozess für die Staaten des Westbalkans beschleunigen. Bundeskanzler Merz und Frankreichs Präsident Macron werben bei einem Gipfeltreffen in Montenegro dafür, Beitrittskandidaten bereits während laufender Verhandlungen schrittweise stärker in die Strukturen der Europäischen Union einzubinden. Ziel ist es, den Annäherungsprozess attraktiver und schneller zu gestalten. Dazu auch Jakov Divi von der Konrad-Adenauer-Stiftung.
3: Die Teilnahme an einzelnen Politikbereichen, das ist, glaube ich, der richtige Weg. Damit eben auch die Menschen auf dem Westbalkan, die zum Teil ja auch über 20 Jahre auf diese Mitgliedschaft warten, stärker die Vorteile von der EU-Mitgliedschaft spüren. Und deswegen ist es, glaube ich, der richtige Ansatz. Wenn Deutschland und Frankreich was abstimmen, dass es auch wirklich implementiert wird, umgesetzt wird. Und deswegen, glaube ich, sind das erste wichtige Schritte.
2: Die Pläne von Bundesgesundheitsministerin Warken zur Stabilisierung der Pflegeversicherung stoßen weiter auf großen Widerstand. Der grünen Gesundheitsexperte Dahmen kritisiert, dass die vorgesehenen Einsparungen vor allem zulasten von Pflegebedürftigen und ihren Angehörigen gingen. Zudem warnt er vor steigenden Belastungen für Kommunen durch höhere Sozialhilfekosten. Die Zahl der Menschen mit einem anlagefähigen Vermögen von mindestens $1 Million ist weltweit erneut kräftig gewachsen. Nach einer Analyse zählten im vergangenen Jahr rund 25 Millionen Menschen zu dieser Gruppe. Auch in Deutschland nahm die Zahl der vermögenden Privatpersonen deutlich zu und stieg auf rund 1,8 Millionen. Deren Gesamtvermögen wuchs ebenfalls kräftig. Deutschland belegt damit im internationalen Vergleich weiterhin den 3. Platz hinter den USA und einem weiteren Spitzenreiterland.
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4: In der Wetterredaktion ist Luisa Walpert. Deutschland erlebt heute einen wechselhaften Mix aus Sonne, Wolken, einzelnen Schauern und kurzen Gewittern. Vor allem in der Nordhälfte ziehen zeitweise Regenschauer durch. Die Temperaturen steigen auf 16 bis 22 Grad. Die Nacht bringt nachlassende Schauer und vielerorts wieder auflockernde Bewölkung. Örtlich bildet sich Nebel. Die Tiefstwerte liegen zwischen 5 und 11 Grad. Morgen geht es mit vielen Wolken, zeitweiligem Regen und einzelnen Gewittern weiter, während andere Regionen freundliche und trockene Abschnitte erleben. Die Höchstwerte erreichen 18 bis 25 Grad. Der weitere Ausblick zeigt einen wechselhaften Verlauf mit Sonne, Wolken und zeitweiligen Niederschlägen.

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1: Und damit ist es kurz nach 13 Uhr.
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2: Mit Michael Miem. Trotz der erneuten Waffenruhe kommt es zwischen Israel und der libanesischen Hisbollah-Miliz weiter zu schweren Kampfhandlungen. Nach Angaben des libanesischen Gesundheitsministeriums wurden bei mehreren Angriffen im Süden und Osten des Landes mindestens 8 Menschen getötet. Zudem gab es zahlreiche Verletzte, darunter auch Frauen und Kinder. Die israelische Armee meldete ihrerseits den Tod eines Soldaten bei einem Angriff der pro-iranischen Miliz auf im Südlibanon stationierte Truppen. Deutschland und Frankreich wollen mit einer neuen Initiative den EU-Beitrittsprozess für die Staaten des Westbalkans beschleunigen. Bundeskanzler Merz und Frankreichs Präsident Macron werben bei einem Gipfeltreffen in Montenegro dafür, Beitrittskandidaten bereits während laufender Verhandlungen schrittweise stärker in die Strukturen der Europäischen Union einzubinden. Ziel ist es, den Annäherungsprozess attraktiver und schneller zu gestalten. Dazu auch Jakov Divi von der Konrad-Adenauer-Stiftung.
3: Die Teilnahme an einzelnen Politikbereichen, das ist, glaube ich, der richtige Weg. Damit eben auch die Menschen auf dem Westbalkan, die zum Teil ja auch über 20 Jahre auf diese Mitgliedschaft warten, stärker die Vorteile von der EU-Mitgliedschaft spüren. Und deswegen ist es, glaube ich, der richtige Ansatz, wenn Deutschland und Frankreich was abstimmen, dass es auch wirklich implementiert wird, umgesetzt wird. Und deswegen, glaube ich, sind das erste wichtige Schritte.
2: Die Pläne von Bundesgesundheitsministerin Warken zur Stabilisierung der Pflegeversicherung stoßen weiter auf großen Widerstand. Der grünen Gesundheitsexperte Dahmen kritisiert, dass die vorgesehenen Einsparungen vor allem zulasten von Pflegebedürftigen und ihren Angehörigen gingen. Zudem warnt er vor steigenden Belastungen für Kommunen durch höhere Sozialhilfekosten. Die Zahl der Menschen mit einem anlagefähigen Vermögen von mindestens $1 Million ist weltweit erneut kräftig gewachsen. Nach einer Analyse zählten im vergangenen Jahr rund 25 Millionen Menschen zu dieser Gruppe. Auch in Deutschland nahm die Zahl der vermögenden Privatpersonen deutlich zu und stieg auf rund 1,8 Millionen. Deren Gesamtvermögen wuchs ebenfalls kräftig. Deutschland belegt damit im internationalen Vergleich weiterhin den 3. Platz hinter den USA und einem weiteren Spitzenreiterland.
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4: In der Wetterredaktion ist Luisa Walpert. Deutschland erlebt heute einen wechselhaften Mix aus Sonne, Wolken, einzelnen Schauern und kurzen Gewittern. Vor allem in der Nordhälfte ziehen zeitweise Regenschauer durch. Die Temperaturen steigen auf 16 bis 22 Grad. Die Nacht bringt nachlassende Schauer und vielerorts wieder auflockernde Bewölkung. Örtlich bildet sich Nebel. Die Tiefstwerte liegen zwischen 5 und 11 Grad. Morgen geht es mit vielen Wolken, zeitweiligem Regen und einzelnen Gewittern weiter, während andere Regionen freundliche und trockene Abschnitte erleben. Die Höchstwerte erreichen 18 bis 25 Grad. Der weitere Ausblick zeigt einen wechselhaften Verlauf mit Sonne, Wolken und zeitweiligen Niederschlägen.
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1: Es ist kurz nach 14 Uhr.
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2: Mit Michael Miem. Trotz der erneuten Waffenruhe kommt es zwischen Israel und der libanesischen Hisbollah-Miliz weiter zu schweren Kampfhandlungen. Nach Angaben des libanesischen Gesundheitsministeriums wurden bei mehreren Angriffen im Süden und Osten des Landes mindestens 8 Menschen getötet. Zudem gab es zahlreiche Verletzte, darunter auch Frauen und Kinder. Die israelische Armee meldete ihrerseits den Tod eines Soldaten bei einem Angriff der pro-iranischen Miliz auf im Südlibanon stationierte Truppen. Deutschland und Frankreich wollen mit einer neuen Initiative den EU-Beitrittsprozess für die Staaten des Westbalkans beschleunigen. Bundeskanzler Merz und Frankreichs Präsident Macron werben bei einem Gipfeltreffen in Montenegro dafür, Beitrittskandidaten bereits während laufender Verhandlungen schrittweise stärker in die Strukturen der Europäischen Union einzubinden. Ziel ist es, den Annäherungsprozess attraktiver und schneller zu gestalten. Dazu auch Jakov Divi von der Konrad-Adenauer-Stiftung.
3: Die Teilnahme an einzelnen Politikbereichen, das ist, glaube ich, der richtige Weg. Damit eben auch die Menschen auf dem Westbalkan, die zum Teil ja auch über 20 Jahre auf diese Mitgliedschaft warten, stärker die Vorteile von der EU-Mitgliedschaft spüren. Und deswegen ist es, glaube ich, der richtige Ansatz. Wenn Deutschland und Frankreich was abstimmen, dass es auch wirklich implementiert wird, umgesetzt wird. Und deswegen, glaube ich, sind das erste wichtige Schritte.
2: Die Pläne von Bundesgesundheitsministerin Warken zur Stabilisierung der Pflegeversicherung stoßen weiter auf großen Widerstand. Der grünen Gesundheitsexperte Dahmen kritisiert, dass die vorgesehenen Einsparungen vor allem zulasten von Pflegebedürftigen und ihren Angehörigen gingen. Zudem warnt er vor steigenden Belastungen für Kommunen durch höhere Sozialhilfekosten. Die Zahl der Menschen mit einem anlagefähigen Vermögen von mindestens $1 Million ist weltweit erneut kräftig gewachsen. Nach einer Analyse zählten im vergangenen Jahr rund 25 Millionen Menschen zu dieser Gruppe. Auch in Deutschland nahm die Zahl der vermögenden Privatpersonen deutlich zu und stieg auf rund 1,8 Millionen. Deren Gesamtvermögen wuchs ebenfalls kräftig. Deutschland belegt damit im internationalen Vergleich weiterhin den 3. Platz hinter den USA und einem weiteren Spitzenreiterland.
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4: In der Wetterredaktion ist Luisa Walpert. Deutschland erlebt heute einen wechselhaften Mix aus Sonne, Wolken, einzelnen Schauern und kurzen Gewittern. Vor allem in der Nordhälfte ziehen zeitweise Regenschauer durch. Die Temperaturen steigen auf 16 bis 22 Grad. Die Nacht bringt nachlassende Schauer und vielerorts wieder auflockernde Bewölkung. Örtlich bildet sich Nebel. Die Tiefstwerte liegen zwischen 5 und 11 Grad. Morgen geht es mit vielen Wolken, zeitweiligem Regen und einzelnen Gewittern weiter, während andere Regionen freundliche und trockene Abschnitte erleben. Die Höchstwerte erreichen 18 bis 25 Grad. Der weitere Ausblick zeigt einen wechselhaften Verlauf mit Sonne, Wolken und zeitweiligen Niederschlägen.

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1: Wir geben Ihnen die Zeit, es ist kurz nach 15 Uhr.
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2: Mit Michael Miem. Trotz der erneuten Waffenruhe kommt es zwischen Israel und der libanesischen Hisbollah-Miliz weiter zu schweren Kampfhandlungen. Nach Angaben des libanesischen Gesundheitsministeriums wurden bei mehreren Angriffen im Süden und Osten des Landes mindestens 8 Menschen getötet. Zudem gab es zahlreiche Verletzte, darunter auch Frauen und Kinder. Die israelische Armee meldete ihrerseits den Tod eines Soldaten bei einem Angriff der pro-iranischen Miliz auf im Südlibanon stationierte Truppen. Deutschland und Frankreich wollen mit einer neuen Initiative den EU-Beitrittsprozess für die Staaten des Westbalkans beschleunigen. Bundeskanzler Merz und Frankreichs Präsident Macron werben bei einem Gipfeltreffen in Montenegro dafür, Beitrittskandidaten bereits während laufender Verhandlungen schrittweise stärker in die Strukturen der Europäischen Union einzubinden. Ziel ist es, den Annäherungsprozess attraktiver und schneller zu gestalten. Dazu auch Jakov Divi von der Konrad-Adenauer-Stiftung.
3: Die Teilnahme an einzelnen Politikbereichen, das ist, glaube ich, der richtige Weg. Damit eben auch die Menschen auf dem Westbalkan, die zum Teil ja auch über 20 Jahre auf diese Mitgliedschaft warten, stärker die Vorteile von der EU-Mitgliedschaft spüren. Und deswegen ist es, glaube ich, der richtige Ansatz. Wenn Deutschland und Frankreich was abstimmen, dass es auch wirklich implementiert wird, umgesetzt wird. Und deswegen, glaube ich, sind das erste wichtige Schritte.
2: Die Pläne von Bundesgesundheitsministerin Warken zur Stabilisierung der Pflegeversicherung stoßen weiter auf großen Widerstand. Der grünen Gesundheitsexperte Dahmen kritisiert, dass die vorgesehenen Einsparungen vor allem zulasten von Pflegebedürftigen und ihren Angehörigen gingen. Zudem warnt er vor steigenden Belastungen für Kommunen durch höhere Sozialhilfekosten. Die Zahl der Menschen mit einem anlagefähigen Vermögen von mindestens $1 Million ist weltweit erneut kräftig gewachsen. Nach einer Analyse zählten im vergangenen Jahr rund 25 Millionen Menschen zu dieser Gruppe. Auch in Deutschland nahm die Zahl der vermögenden Privatpersonen deutlich zu und stieg auf rund 1,8 Millionen. Deren Gesamtvermögen wuchs ebenfalls kräftig. Deutschland belegt damit im internationalen Vergleich weiterhin den 3. Platz hinter den USA und einem weiteren Spitzenreiterland.
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4: In der Wetterredaktion ist Luisa Walpert. Deutschland erlebt heute einen wechselhaften Mix aus Sonne, Wolken, einzelnen Schauern und kurzen Gewittern. Vor allem in der Nordhälfte ziehen zeitweise Regenschauer durch. Die Temperaturen steigen auf 16 bis 22 Grad. Die Nacht bringt nachlassende Schauer und vielerorts wieder auflockernde Bewölkung. Örtlich bildet sich Nebel. Die Tiefstwerte liegen zwischen 5 und 11 Grad. Morgen geht es mit vielen Wolken, zeitweiligem Regen und einzelnen Gewittern weiter, während andere Regionen freundliche und trockene Abschnitte erleben. Die Höchstwerte erreichen 18 bis 25 Grad. Der weitere Ausblick zeigt einen wechselhaften Verlauf mit Sonne, Wolken und zeitweiligen Niederschlägen.

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1: Es ist kurz nach 16 Uhr.
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2: Mit Michael Miem. Das Landgericht Berlin hat einen ehemaligen Leiter einer Wohngruppe wegen Misshandlungen von Schutzbefohlenen zu einer Freiheitsstrafe von 3 Jahren und 4 Monaten verurteilt. Nach Überzeugung des Gerichts waren 4 Kinder über einen langen Zeitraum hinweg Gewalt ausgesetzt. Der 45-jährige Erzieher wurde unter anderem wegen schwerer Misshandlung von Schutzbefohlenen schuldig gesprochen. Die betroffene Einrichtung war bereits vor mehreren Jahren aufgelöst worden. Deutschland und Frankreich wollen mit einer neuen Initiative den EU-Beitrittsprozess für die Staaten des Westbalkans beschleunigen. Bundeskanzler Merz und Frankreichs Präsident Macron werben bei einem Gipfeltreffen in Montenegro dafür, Beitrittskandidaten bereits während laufender Verhandlungen schrittweise stärker in die Strukturen der Europäischen Union einzubinden. Ziel ist es, den Annäherungsprozess attraktiver und schneller zu gestalten. Dazu auch Jakov Divi von der Konrad-Adenauer-Stiftung.
3: Die Teilnahme an einzelnen Politikbereichen, das ist, glaube ich, der richtige Weg. Damit eben auch die Menschen auf dem Westbalkan, die zum Teil ja auch über 20 Jahre auf diese Mitgliedschaft warten, stärker die Vorteile von der EU-Mitgliedschaft spüren. Und deswegen ist es, glaube ich, der richtige Ansatz, wenn Deutschland und Frankreich was abstimmen, dass es auch wirklich implementiert wird, umgesetzt wird. Und deswegen, glaube ich, sind das erste wichtige Schritte.
2: Die Pläne von Bundesgesundheitsministerin Warken zur Stabilisierung der Pflegeversicherung stoßen weiter auf großen Widerstand. Der grünen Gesundheitsexperte Dahmen kritisiert, dass die vorgesehenen Einsparungen vor allem zulasten von Pflegebedürftigen und ihren Angehörigen gingen. Zudem warnt er vor steigenden Belastungen für Kommunen durch höhere Sozialhilfekosten. Trotz der erneuten Waffenruhe kommt es zwischen Israel und der libanesischen Hisbollah-Miliz weiter zu schweren Kampfhandlungen. Nach Angaben des libanesischen Gesundheitsministeriums wurden bei mehreren Angriffen im Süden und Osten des Landes mindestens 8 Menschen getötet. Zudem gab es zahlreiche Verletzte, darunter auch Frauen und Kinder. Die israelische Armee meldete ihrerseits den Tod eines Soldaten bei einem Angriff der pro-iranischen Miliz auf im Südlibanon stationierte Truppen.
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4: In der Wetterredaktion ist Luisa Walpert. Deutschland erlebt heute einen wechselhaften Mix aus Sonne, Wolken, einzelnen Schauern und kurzen Gewittern. Vor allem in der Nordhälfte ziehen zeitweise Regenschauer durch. Die Temperaturen steigen auf 16 bis 22 Grad. Die Nacht bringt nachlassende Schauer und vielerorts wieder auflockernde Bewölkung. Örtlich bildet sich Nebel. Die Tiefstwerte liegen zwischen 5 und 11 Grad. Morgen geht es mit vielen Wolken, zeitweiligem Regen und einzelnen Gewittern weiter, während andere Regionen freundliche und trockene Abschnitte erleben. Die Höchstwerte erreichen 18 bis 25 Grad. Der weitere Ausblick zeigt einen wechselhaften Verlauf mit Sonne, Wolken und zeitweiligen Niederschlägen.

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1: Und damit ist es kurz nach 17 Uhr.
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2: Mit Michael Miem. Das Landgericht Berlin hat einen ehemaligen Leiter einer Wohngruppe wegen Misshandlungen von Schutzbefohlenen zu einer Freiheitsstrafe von 3 Jahren und 4 Monaten verurteilt. Nach Überzeugung des Gerichts waren 4 Kinder über einen langen Zeitraum hinweg Gewalt ausgesetzt. Der 45-jährige Erzieher wurde unter anderem wegen schwerer Misshandlung von Schutzbefohlenen schuldig gesprochen. Die betroffene Einrichtung war bereits vor mehreren Jahren aufgelöst worden. Deutschland und Frankreich wollen mit einer neuen Initiative den EU-Beitrittsprozess für die Staaten des Westbalkans beschleunigen. Bundeskanzler Merz und Frankreichs Präsident Macron werben bei einem Gipfeltreffen in Montenegro dafür, Beitrittskandidaten bereits während laufender Verhandlungen schrittweise stärker in die Strukturen der Europäischen Union einzubinden. Ziel ist es, den Annäherungsprozess attraktiver und schneller zu gestalten. Dazu auch Jakov Devi von der Konrad-Adenauer-Stiftung.
3: Die Teilnahme an einzelnen Politikbereichen, das ist, glaube ich, der richtige Weg, damit eben auch die Menschen auf dem Westbalkan, die zum Teil ja auch über 20 Jahre auf diese Mitgliedschaft warten, stärker die Vorteile von der EU-Mitgliedschaft spüren. Und deswegen ist es, glaube ich, der richtige Ansatz, wenn Deutschland und Frankreich was abstimmen, dass es auch wirklich implementiert wird, umgesetzt wird. Und deswegen, glaube ich, sind das erste wichtige Schritte.
2: Die Pläne von Bundesgesundheitsministerin Warken zur Stabilisierung der Pflegeversicherung stoßen weiter auf großen Widerstand. Der grünen Gesundheitsexperte Dahmen kritisiert, dass die vorgesehenen Einsparungen vor allem zulasten von Pflegebedürftigen und ihren Angehörigen gingen. Zudem warnt er vor steigenden Belastungen für Kommunen durch höhere Sozialhilfekosten. Trotz der erneuten Waffenruhe kommt es zwischen Israel und der libanesischen Hisbollah-Miliz weiter zu schweren Kampfhandlungen. Nach Angaben des libanesischen Gesundheitsministeriums wurden bei mehreren Angriffen im Süden und Osten des Landes mindestens 8 Menschen getötet. Zudem gab es zahlreiche Verletzte, darunter auch Frauen und Kinder. Die israelische Armee meldete ihrerseits den Tod eines Soldaten bei einem Angriff der pro-iranischen Miliz auf im Südlibanon stationierte Truppen.
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4: In der Wetterredaktion ist Luisa Walpert. Deutschland erlebt heute einen wechselhaften Mix aus Sonne, Wolken, einzelnen Schauern und kurzen Gewittern. Vor allem in der Nordhälfte ziehen zeitweise Regenschauer durch. Die Temperaturen steigen auf 16 bis 22 Grad. Die Nacht bringt nachlassende Schauer und vielerorts wieder auflockernde Bewölkung. Örtlich bildet sich Nebel. Die Tiefstwerte liegen zwischen 5 und 11 Grad. Morgen geht es mit vielen Wolken, zeitweiligem Regen und einzelnen Gewittern weiter, während andere Regionen freundliche und trockene Abschnitte erleben. Die Höchstwerte erreichen 18 bis 25 Grad. Der weitere Ausblick zeigt einen wechselhaften Verlauf mit Sonne, Wolken und zeitweiligen Niederschlägen.

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1: Guten Abend, es ist kurz nach 18 Uhr.
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2: Mit Michael Mien. Das Landgericht Berlin hat einen ehemaligen Leiter einer Wohngruppe wegen Misshandlungen von Schutzbefohlenen zu einer Freiheitsstrafe von 3 Jahren und 4 Monaten verurteilt. Nach Überzeugung des Gerichts waren 4 Kinder über einen langen Zeitraum hinweg Gewalt ausgesetzt. Der 45-jährige Erzieher wurde unter anderem wegen schwerer Misshandlung von Schutzbefohlenen schuldig gesprochen. Die betroffene Einrichtung war bereits vor mehreren Jahren aufgelöst worden. Deutschland und Frankreich wollen mit einer neuen Initiative den EU-Beitrittsprozess für die Staaten des Westbalkans beschleunigen. Bundeskanzler Merz und Frankreichs Präsident Macron werben bei einem Gipfeltreffen in Montenegro dafür, Beitrittskandidaten bereits während laufender Verhandlungen schrittweise stärker in die Strukturen der Europäischen Union einzubinden. Ziel ist es, den Annäherungsprozess attraktiver und schneller zu gestalten. Dazu auch Jakov Divi von der Konrad-Adenauer-Stiftung.
3: Die Teilnahme an einzelnen Politikbereichen, das ist, glaube ich, der richtige Weg. Damit eben auch die Menschen auf dem Westbalkan, die zum Teil ja auch über 20 Jahre auf diese Mitgliedschaft warten, stärker die Vorteile von der EU-Mitgliedschaft spüren. Und deswegen ist es, glaube ich, der richtige Ansatz. Wenn Deutschland und Frankreich was abstimmen, dass es auch wirklich implementiert wird, umgesetzt wird. Und deswegen, glaube ich, sind das erste wichtige Schritte.
2: Die Pläne von Bundesgesundheitsministerin Warken zur Stabilisierung der Pflegeversicherung stoßen weiter auf großen Widerstand. Der grünen Gesundheitsexperte Dahmen kritisiert, dass die vorgesehenen Einsparungen vor allem zulasten von Pflegebedürftigen und ihren Angehörigen gingen. Zudem warnt er vor steigenden Belastungen für Kommunen durch höhere Sozialhilfekosten. Trotz der erneuten Waffenruhe kommt es zwischen Israel und der libanesischen Hisbollah-Miliz weiter zu schweren Kampfhandlungen. Nach Angaben des libanesischen Gesundheitsministeriums wurden bei mehreren Angriffen im Süden und Osten des Landes mindestens 8 Menschen getötet. Zudem gab es zahlreiche Verletzte, darunter auch Frauen und Kinder. Die israelische Armee meldete ihrerseits den Tod eines Soldaten bei einem Angriff der pro-iranischen Miliz auf im Südlibanon stationierte Truppen.
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4: In der Wetterredaktion ist Luisa Walpert. Deutschland erlebt heute einen wechselhaften Mix aus Sonne, Wolken, einzelnen Schauern und kurzen Gewittern. Vor allem in der Nordhälfte ziehen zeitweise Regenschauer durch. Die Temperaturen steigen auf 16 bis 22 Grad. Die Nacht bringt nachlassende Schauer und vielerorts wieder auflockernde Bewölkung. Örtlich bildet sich Nebel. Die Tiefstwerte liegen zwischen 5 und 11 Grad. Morgen geht es mit vielen Wolken, zeitweiligem Regen und einzelnen Gewittern weiter, während andere Regionen freundliche und trockene Abschnitte erleben. Die Höchstwerte erreichen 18 bis 25 Grad. Der weitere Ausblick zeigt einen wechselhaften Verlauf mit Sonne, Wolken und zeitweiligen Niederschlägen.
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0: Es ist kurz nach 19 Uhr.
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2: Mit Michael Mien. Das Landgericht Berlin hat einen ehemaligen Leiter einer Wohngruppe wegen Misshandlungen von Schutzbefohlenen zu einer Freiheitsstrafe von 3 Jahren und 4 Monaten verurteilt. Nach Überzeugung des Gerichts waren 4 Kinder über einen langen Zeitraum hinweg Gewalt ausgesetzt. Der 45-jährige Erzieher wurde unter anderem wegen schwerer Misshandlung von Schutzbefohlenen schuldig gesprochen. Die betroffene Einrichtung war bereits vor mehreren Jahren aufgelöst worden. Deutschland und Frankreich wollen mit einer neuen Initiative den EU-Beitrittsprozess für die Staaten des Westbalkans beschleunigen. Bundeskanzler Merz und Frankreichs Präsident Macron werben bei einem Gipfeltreffen in Montenegro dafür, Beitrittskandidaten bereits während laufender Verhandlungen schrittweise stärker in die Strukturen der Europäischen Union einzubinden. Ziel ist es, den Annäherungsprozess attraktiver und schneller zu gestalten. Dazu auch Jakov Divi von der Konrad-Adenauer-Stiftung.
3: Die Teilnahme an einzelnen Politikbereichen, das ist, glaube ich, der richtige Weg. Damit eben auch die Menschen auf dem Westbalkan, die zum Teil ja auch über 20 Jahre auf diese Mitgliedschaft warten, stärker die Vorteile von der EU-Mitgliedschaft spüren. Und deswegen ist es, glaube ich, der richtige Ansatz. Wenn Deutschland und Frankreich was abstimmen, dass es auch wirklich implementiert wird, umgesetzt wird. Und deswegen, glaube ich, sind das erste wichtige Schritte.
2: Die Pläne von Bundesgesundheitsministerin Warken zur Stabilisierung der Pflegeversicherung stoßen weiter auf großen Widerstand. Der grünen Gesundheitsexperte Dahmen kritisiert, dass die vorgesehenen Einsparungen vor allem zulasten von Pflegebedürftigen und ihren Angehörigen gingen. Zudem warnt er vor steigenden Belastungen für Kommunen durch höhere Sozialhilfekosten. Trotz der erneuten Waffenruhe kommt es zwischen Israel und der libanesischen Hisbollah-Miliz weiter zu schweren Kampfhandlungen. Nach Angaben des libanesischen Gesundheitsministeriums wurden bei mehreren Angriffen im Süden und Osten des Landes mindestens 8 Menschen getötet. Zudem gab es zahlreiche Verletzte, darunter auch Frauen und Kinder. Die israelische Armee meldete ihrerseits den Tod eines Soldaten bei einem Angriff der pro-iranischen Miliz auf im Südlibanon stationierte Truppen.
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4: In der Wetterredaktion ist Luisa Walpert. Deutschland erlebt heute einen wechselhaften Mix aus Sonne, Wolken, einzelnen Schauern und kurzen Gewittern. Vor allem in der Nordhälfte ziehen zeitweise Regenschauer durch. Die Temperaturen steigen auf 16 bis 22 Grad. Die Nacht bringt nachlassende Schauer und vielerorts wieder auflockernde Bewölkung. Örtlich bildet sich Nebel. Die Tiefstwerte liegen zwischen 5 und 11 Grad. Morgen geht es mit vielen Wolken, zeitweiligem Regen und einzelnen Gewittern weiter, während andere Regionen freundliche und trockene Abschnitte erleben. Die Höchstwerte erreichen 18 bis 25 Grad. Der weitere Ausblick zeigt einen wechselhaften Verlauf mit Sonne, Wolken und zeitweiligen Niederschlägen.
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5: Ausgabe 5 vom 5. Juni 2026. Schönen guten Abend wünsche ich Ihnen. Ja, normalerweise sollte diese Sendung schon am 29. Mai laufen. Da lief allerdings die Sendung ärztlicherweise mit Simon Lennert. Warum und wieso und weshalb ich mit ihm getauscht habe, das verrate ich

Ausgabe. 5 Jahre bin ich schon hier auf diesem Sender mit dieser Sendung. Und ja, das ist auch der Anlass, dass ich Ihnen jetzt auch verrate, dass wir heute 5 Stunden beieinander sein werden. Zunächst einmal mit der Sendung Classic Rock, wo es 2 Vorankündigungen für 2 neue Alben und dann auch noch eine Neuerscheinung geben wird. Ja, und dann werden wir noch ein bisschen in Erinnerung schweigen und dann noch lange Versionen spielen. Ja, und ab 21 Uhr gibt es dann die Sendung maximal oder jedenfalls lange Maxi-Versionen spielen werden. Diesmal nicht nur aus dem Bereich

sagen, es ist für diejenigen, die mich jetzt noch nicht kennen und auch neu auf diesem Sender sind. Mein Name ist Asim Sepkan. Ich bin 57 Jahre alt.

2012 bei der Blinden Musikern Menschen gearbeitet. Bin dann auch ausgestiegen, weil es da Unpässlichkeiten gegeben hat. Und habe dann erstmal zum Telefonisten umgeschult. Und ja, jetzt bin ich hier in Hamburg und arbeite bei Alster Contact. Und ja, ich habe auch damals mit den Musikern Musik gemacht. Das heißt, wir hatten auch Auftritte gespielt. Und zwar war ich da unter anderem als Hornist. Und ja, wir haben auch im Chor gesungen. Das ist, glaube ich, nur das, was Sie vielleicht wissen sollten. Und ja, zu dieser Sendung bin ich auf eine Anfrage von Björn Hamann gekommen, wofür ich mich dann

gehen, um Radio zu hören. Und das einmal im Monat. Ja, dass das auch möglich ist, da bedanke ich mich bei den Helfern Tim Lebhahn und Markus Dittmann, die auch die Musik mit der Moderation zusammenmischen. Und wie gesagt, das machen wir schon seit 5 Jahren.

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vergeht. Das wird sich dann auch im Laufe der Zeit herausstellen. Und dann

schon seit dem 29. Mai draußen. Das heißt, zeigt aus, wir müssen gehen. Und dazu ist auch noch ein Bonusalbum erschienen mit dem Titel Alles muss raus.

das Album

Leipziger eben nicht davon begeistert. Und bevor John Lennon im Jahr 1980 erschossen wurde, hat er ja noch in einem Interview mit der BBC

0: Wir geben Ihnen die Zeit, es ist kurz nach 20 Uhr.
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2: Der Blick auf die Meldungen des Tages. Im Studio ist Michael Miem. Der ukrainische Präsident Selenskyj hat dem russischen Staatschef Putin direkte Friedensgespräche vorgeschlagen. In einem offenen Brief regte Selenskyj ein persönliches Treffen mit einem Drittstaat an, um zentrale Fragen zur Beendigung des Kriegs zu klären. Der Kreml reagierte mit der erneuten Einladung zu Verhandlungen in Moskau und bekräftigte seine Forderung nach einer vollständigen Kontrolle der Donbass-Region als Voraussetzung für einen Friedensschluss. Schon zuvor hatte es immer wieder Angebote zu Gesprächen oder für Verhandlungen gegeben. Europa sah sich darin als der große Vermittler und lehnte entsprechende Überlegungen etwa zu Ex-Bundeskanzler Gerhard Schröder immer wieder ab. Dazu auch der russische Präsident Putin.
3: Europa möchte an den Verhandlungen teilnehmen, nicht wahr? Wer außer Herrn Schröder könnte als Vermittler fungieren? Es ist eine Sache, an Verhandlungen teilzunehmen, eine andere, als Vermittler aufzutreten. Was für ein Vermittler kann die Europäische Union oder können einzelne EU-Länder sein, wenn sie das Land, mit dem wir einen bewaffneten Konflikt haben, direkt unterstützen und damit faktisch in die Kämpfe hineingezogen werden?
2: Das Landgericht Berlin hat einen ehemaligen Leiter einer Wohngruppe wegen Misshandlungen von Schutzbefohlenen zu einer Freiheitsstrafe von 3 Jahren und 4 Monaten verurteilt. Nach Überzeugung des Gerichts waren 4 Kinder über einen langen Zeitraum hinweg Gewalt ausgesetzt. Der 45-jährige Erzieher wurde unter anderem wegen schwerer Misshandlung von Schutzbefohlenen schuldig gesprochen. Die betroffene Einrichtung war bereits vor mehreren Jahren aufgelöst worden. Deutschland und Frankreich wollen mit einer neuen Initiative den EU-Beitrittsprozess für die Staaten des Westbalkans beschleunigen. Bundeskanzler Merz und Frankreichs Präsident Macron werben bei einem Gipfeltreffen in Montenegro dafür, Beitrittskandidaten bereits während laufender Verhandlungen schrittweise stärker in die Strukturen der Europäischen Union einzubinden. Ziel ist es, den Annäherungsprozess attraktiver und schneller zu gestalten. Die Pläne von Bundesgesundheitsministerin Warken zur Stabilisierung der Pflegeversicherung stoßen weiter auf großen Widerstand. Der grünen Gesundheitsexperte Dahmen kritisiert, dass die vorgesehenen Einsparungen vor allem zulasten von Pflegebedürftigen und ihren Angehörigen gingen. Zudem warnt er vor steigenden Belastungen für Kommunen durch höhere Sozialhilfekosten.
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hier, wir werden quasi noch zwei lange Songs

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1: Und damit ist es kurz nach 21 Uhr.
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2: Der Blick auf die Meldungen des Tages. Im Studio ist Michael Miem. Der ukrainische Präsident Selenskyj hat dem russischen Staatschef Putin direkte Friedensgespräche vorgeschlagen. In einem offenen Brief regte Selenskyj ein persönliches Treffen mit einem Drittstaat an, um zentrale Fragen zur Beendigung des Kriegs zu klären. Der Kreml reagierte mit der erneuten Einladung zu Verhandlungen in Moskau und bekräftigte seine Forderung nach einer vollständigen Kontrolle der Donbass-Region als Voraussetzung für einen Friedensschluss. Schon zuvor hatte es immer wieder Angebote zu Gesprächen oder für Verhandlungen gegeben. Europa sah sich darin als der große Vermittler und lehnte entsprechende Überlegungen, etwa zu Ex-Bundeskanzler Gerhard Schröder, immer wieder ab. Dazu auch der russische Präsident Putin.
3: Europa möchte an den Verhandlungen teilnehmen, nicht wahr? Wer außer Herrn Schröder könnte als Vermittler fungieren? Es ist eine Sache, an Verhandlungen teilzunehmen, eine andere, als Vermittler aufzutreten. Was für ein Vermittler kann die Europäische Union oder können einzelne EU-Länder sein, wenn sie das Land, mit dem wir einen bewaffneten Konflikt haben, direkt unterstützen und damit faktisch in die Kämpfe hineingezogen werden?
2: Das Landgericht Berlin hat einen ehemaligen Leiter einer Wohngruppe wegen Misshandlungen von Schutzbefohlenen zu einer Freiheitsstrafe von 3 Jahren und 4 Monaten verurteilt. Nach Überzeugung des Gerichts waren 4 Kinder über einen langen Zeitraum hinweg Gewalt ausgesetzt. Der 45-jährige Erzieher wurde unter anderem wegen schwerer Misshandlung von Schutzbefohlenen schuldig gesprochen. Die betroffene Einrichtung war bereits vor mehreren Jahren aufgelöst worden. Deutschland und Frankreich wollen mit einer neuen Initiative den EU-Beitrittsprozess für die Staaten des Westbalkans beschleunigen. Bundeskanzler Merz und Frankreichs Präsident Macron werben bei einem Gipfeltreffen in Montenegro dafür, Beitrittskandidaten bereits während laufender Verhandlungen schrittweise stärker in die Strukturen der Europäischen Union einzubinden. Ziel ist es, den Annäherungsprozess attraktiver und schneller zu gestalten. Die Pläne von Bundesgesundheitsministerin Warken zur Stabilisierung der Pflegeversicherung stoßen weiter auf großen Widerstand. Der grünen Gesundheitsexperte Dahmen kritisiert, dass die vorgesehenen Einsparungen vor allem zulasten von Pflegebedürftigen und ihren Angehörigen gingen. Zudem warnt er vor steigenden Belastungen für Kommunen durch höhere Sozialhilfekosten.

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4: Und ich sag noch einmal einen schönen guten Abend. Diesmal zur Sendung Maximal, die, wie in der vorigen Sendung schon angekündigt, ausnahmsweise einmal moderiert wird. Denn ich habe ja mein 50-jähriges Radiojubiläum und deshalb auch die Maximal-Sendung moderiert. Und wir fangen an mit Pit Billy and the Mativa mit Sinful Driven Music.

Thelma Houston die Mutter von Whitney gewesen sein sollte, dem kann ich leider nicht zustimmen, weil das eigentlich auch gar nicht wahr ist. Die Wahrheit ist nämlich, dass Sissy Houston die Mutter von ihr gewesen ist und wir hörten sie in dem Song Think It Over. Jetzt geht es weiter mit Love Machine und Supermix.

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Diamond Clean und American

hier auf der Retrowelle in der Sendung Maximal mit Asim Zep Khan und wir gleiten so langsam, aber allmählich in die zweite Stunde und beginnen dann gleich mit dem Song, der lange Zeit Platz Nummer 1 war. Und zwar rede ich hier von Falco und Genie in der Extended Version.

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Ja, wer sich noch daran erinnert, diesen Song hatte ich schon zweimal gespielt. Diesmal unter dem Namen Sassou. Der Song Captain Starlight. Diesmal habe ich ihn in der deutschen Version unter dem Interpreten Frank Zander. Und wenn man sich das mal genau überlegt, Frank Zander und Sassou, das ist eigentlich ein und dasselbe. Nur die englische Version hat er dann unter diesem Namen Sassou veröffentlicht. Jetzt kommt dann ein Song, der mehr als 17 Minuten lang ist. Dieser stammt von Iron Butterfly und ist aus dem Jahr 1968. Der Song heißt In Qatar Davida. Eigentlich sollte der Song ja In the Garden of Eden heißen. Allerdings hat sich der Schlagzeuger der Band das so falsch aufgeschrieben gehabt. Und ja, es war dann schließlich so, dass die Plattenfirma das für gut befunden hat und es auch so veröffentlicht hat. Hier jetzt.

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1: Led Zeppelin und Stairway to Heaven. Jetzt geht es dann weiter mit dem Song Autobahn und Kraftwerk. Und damit landen wir dann auch schon so langsam, aber sicher die dritte und letzte Stunde dieser Sendung ein.

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1: Die Sendung Maximal mit Asim Sepkalen geht dann gleich gegen 23 Uhr weiter. Und bis dahin noch zwei Maxis von Earth, Wind & Fire mit Boogie Wonderland und zuvor Super Freak und Rick James.

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3: Radio Retrowelle mit Maximal und Asim Dipkan. Diesmal mit Moderation anlässlich meines 5-jährigen Radio-Jubiläums. Ja, und wir beginnen die letzte Stunde mit dem Spice Girls und der Vocal-Version von Wannabe.

jetzt geht es weiter mit der 12-Zoll-Version von UltraVox und Dancing with Tears.

geht es sogar nicht weiter mit Depeche Mode und A Question of Time in der Newtown Live Remix Version.

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2: Bevor wir dazu kommen, möchte ich mich bei Ihnen fürs Zuhören bedanken. Es hat mir Spaß gemacht, diese Sendung zu moderieren. Das war Radio Retrowelle Maximal und mit Asim Zed Khan. Und wir können uns dann wieder hören am 26. Juni mit der regulären Sendung Classic Rock. Machen Sie es gut. Und ich spiele jetzt den Song Taurus 2 von Mike Oldfield, der schon fast 25 Minuten lang ist. Also machen Sie es gut und ciao. Und ich bin raus.

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